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1: Mit Philipp Nützig. Auch am Sonntag heute dürfen Lkw in einigen Bundesländern fahren. Das Fahrverbot wurde in Niedersachsen, NRW, Rheinland-Pfalz und dem Saarland wegen des anhaltenden Niedrigwassers in den Flüssen vorübergehend ausgesetzt. Der ADAC erwartet einen staureichen Tag, denn in Rheinland-Pfalz und dem Saarland enden auch noch die Sommerferien. Das Bundesinnenministerium plant einen neuen Personalausweis. Wie die Rheinische Post schreibt, soll wohl das Adressfeld wegfallen und dann könnte ein Umzug einfach nur noch digital erfasst werden. Bessere Sicherheitsmerkmale sollen außerdem Fälschungen schwieriger machen. Trotz milliardenschwerer Sanierung ist die Pünktlichkeit auf der Bahnstrecke Hamburg-Berlin eingebrochen. Laut Bild-Zeitung kam zuletzt nur noch gut ein Viertel aller Fernzüge pünktlich ans Ziel. Vor dem Mammutprojekt waren es noch rund die Hälfte. Schuld sind wohl Restarbeiten, die Züge ausbremsen. In Paris gilt ab sofort eine Helmpflicht für E-Scooter-Fahrer. Der Grund? In letzter Zeit gab es einfach zu viele Unfälle mit den Rollern. Neben dem Helm sind jetzt auch eine Warnweste und Reflektorenpflicht. Wer sich nicht daran hält, riskiert eine Geldstrafe.
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1: Mit Philipp Nützig. Guten Morgen. Auch am Sonntag heute dürfen Lkw in einigen Bundesländern fahren. Das Fahrverbot wurde in Niedersachsen, NRW, Rheinland-Pfalz und dem Saarland wegen des anhaltenden Niedrigwassers in den Flüssen vorübergehend ausgesetzt. Der ADAC erwartet einen staureichen Tag, denn in Rheinland-Pfalz und dem Saarland enden auch noch die Sommerferien. Die Rente mit 63 abschaffen. Für viele Deutsche kommt das nicht in Frage. Eine Umfrage für die Bild am Sonntag zeigt, über 2/3 sind gegen eine Abschaffung der Regelung. Und mehr als die Hälfte will selbst früher in Rente gehen oder hat das schon gemacht. In Paris gilt ab sofort eine Helmpflicht für E-Scooter-Fahrer. Der Grund? In letzter Zeit gab es einfach zu viele Unfälle mit den Rollern. Neben dem Helm sind jetzt auch eine Warnweste und Reflektorenpflicht. Wer sich nicht daran hält, riskiert eine Geldstrafe. Die Freiwasserschwimmer haben für das deutsche Team bei der EM in Paris die 4. Goldmedaille gewonnen. In der Mixed-Staffel war das Quartett um den zweifachen Europameister Florian Wellbrock nicht zu schlagen und siegte vor Italien und Ungarn.
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5: Mit Philipp Nützig. Guten Morgen. In einigen Bundesländern dürfen Lkw auch heute auf den Straßen unterwegs sein. NRW, Niedersachsen, Rheinland-Pfalz und das Saarland haben das Fahrverbot wegen des anhaltenden Niedrigwassers in den Flüssen ausgesetzt. Zeitgleich enden in Rheinland-Pfalz und dem Saarland die Sommerferien. Es dürfte also voll auf den Straßen werden. Die meisten Deutschen wollen an der Rente mit 63 festhalten. Das geht aus einer Umfrage für die Bild am Sonntag hervor. Mehr als zwei Drittel sind gegen die Abschaffung. Über die Hälfte will die Frührente sogar selbst nutzen oder hat das bereits getan. In Paris gilt ab sofort eine Helmpflicht für E-Scooter-Fahrer. Der Grund? In letzter Zeit gab es einfach zu viele Unfälle mit den Rollern. Neben dem Helm sind jetzt auch eine Warnweste und Reflektorenpflicht. Wer sich nicht daran hält, riskiert eine Geldstrafe. Mitten in der Urlaubszeit ist der Vulkan Ätna auf Sizilien erneut ausgebrochen. Der größte aktive Vulkan Europas stieß eine riesige Wolke aus Rauch und Asche aus. Am nahegelegenen Flughafen wurden Starts und Landungen zeitweise gestrichen.
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1: Mit Philipp Nützig. Guten Morgen. In einigen Bundesländern dürfen Lkw auch heute auf den Straßen unterwegs sein. NRW, Niedersachsen, Rheinland-Pfalz und das Saarland haben das Fahrverbot wegen des anhaltenden Niedrigwassers in den Flüssen ausgesetzt. Zeitgleich enden in Rheinland-Pfalz und dem Saarland die Sommerferien. Es dürfte also voll auf den Straßen werden. Die meisten Deutschen wollen an der Rente mit 63 festhalten. Das geht aus einer Umfrage für die Bild am Sonntag hervor. Mehr als zwei Drittel sind gegen die Abschaffung. Über die Hälfte will die Frührente sogar selbst nutzen oder hat das bereits getan. In Paris gilt ab sofort eine Helmpflicht für E-Scooter-Fahrer. Der Grund? In letzter Zeit gab es einfach zu viele Unfälle mit den Rollern. Neben dem Helm sind jetzt auch eine Warnweste und Reflektorenpflicht. Wer sich nicht daran hält, riskiert eine Geldstrafe. Mitten in der Urlaubszeit ist der Vulkan Ätna auf Sizilien erneut ausgebrochen. Der größte aktive Vulkan Europas stieß eine riesige Wolke aus Rauch und Asche aus. Am nahegelegenen Flughafen wurden Starts und Landungen zeitweise gestrichen.
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0: vor sieben.
1: Gestern haben wir in Augsburg das Friedensfest gefeiert, so wie jeden 8. August seit 1650. Das Fest erinnert daran, dass nach langen Religionsstreitigkeiten, Unterdrückung, Vertreibung und dem Dreißigjährigen Krieg mit ganz vielen Toten endlich Frieden war. Die Evangelischen in Augsburg haben sich dafür mit diesem Fest bedankt, denn es war ein wirklich gerechter Friede. Evangelische und katholische Christen bekamen die gleichen Rechte. Als Symbol für diesen Frieden spendeten die Augsburger Geld und schufen damit den Kanzelengel in der St. Anna-Kirche. Man kann ihn auch heute noch sehen. Er thront dort mächtig über allem und scheint uns zu sagen: Schaut her, hier in meiner Hand, da habe ich das Siegel, das sieben Kurfürsten unterschrieben haben. Ihr müsst keine Angst mehr haben. Es garantiert euch Freiheit, Gleichheit und Sicherheit. Und ihr dürft euren Glauben leben. So ist dieser Kanzelengel auch heute ein Auftrag für uns alle. Besucht ihn einfach mal in der St. Anna-Kirche. Er ist da, das ganze Jahr. Ich wünsche euch einen schönen Sonntag. Kurz vor sieben, Diakonin Irmgard Hoffmann, Evangelisches Dekanat Augsburg.
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9: Heute ist einer dieser Sommertage, an denen man am liebsten jede Minute draußen verbringt. Der Tag startet mit viel Sonne, später ziehen ein paar hohe Wolken durch. Dazu wird's wieder richtig heiß bei Top-Temperaturen zwischen 32 und 34 Grad.
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11: Mit Anna Löwer. Guten Morgen. In einigen Bundesländern dürfen Lkw auch heute am Sonntag unterwegs sein. NRW, Niedersachsen, Rheinland-Pfalz und das Saarland haben das Fahrverbot wegen des anhaltenden Niedrigwassers in den Flüssen ausgesetzt. Zeitgleich enden in Rheinland-Pfalz und dem Saarland die Sommerferien. Es dürfte also voll werden. Die meisten Deutschen wollen an der Rente mit 63 festhalten. Das geht aus einer Umfrage für die Bild am Sonntag hervor. Mehr als 2/3 sind gegen die Abschaffung. Über die Hälfte will die Frührente sogar selbst nutzen oder hat das bereits getan. Die FIFA stellt sich hinter ihren in der Kritik stehenden Präsidenten Infantino und wirft seinen Kritikern Desinformation vor. In einem online veröffentlichten Statement heißt es, einige Akteure würden versuchen, Infantino gezielt zu schwächen. Wer genau gemeint sein soll, blieb offen. Den deutschen Rekord hat er nur knapp verfehlt. Im Starnberger See ist ein 29-Jähriger mit nur einem Atemzug ganze 85 Meter in die Tiefe getaucht. Beim Auftauchen wurde er dann kurz vor der Oberfläche ohnmächtig. Deshalb zählt der Rekord nicht. Er will es jetzt nochmal versuchen. 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
9: Momentan keine Blitzer, aber sonst findet ihr die jederzeit in unserer kostenlosen App oder auf rt1.de.
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9: A8 Richtung Stuttgart, Vorsicht zwischen Odelshausen und Adelshausen. Liegt ein totes Tier auf der Straße. Ansonsten, falls noch was fehlt, ihr sagt uns Bescheid. Staus und Blitzer könnt ihr jederzeit melden. Kostenfrei auf die 0800 96 7 96 7. Und damit einen guten Start in den Sonntag. Draußen wartet ein traumhafter Sommertag auf euch. Und den starten wir jetzt mit richtig guter Laune. Mit Sound von Huntrix mit Golden. Ich bin Alex Kunz, guten Morgen.

0: am Sonntag. Es ist der 9. August und wir sind mitten in den Sommerferien. Und während das jetzt die schönste Zeit für die Kids ist, können die 6 Wochen für Kinder in Flüchtlingsunterkünften ziemlich lange und trist sein. Auf engstem Raum oder festen Tagesablauf. Die Familien haben in der Regel kein Geld für tolle Ausflüge oder Feriencamps. Aber die Caritas Augsburg hat in dieser Woche 7 Mädchen eine ganz große Freude gemacht. Und zwar einen Tag beim Pferdesportverein in Augsburg. Eva Fischer war dabei.
1: Das Glück dieser Erde liegt auf dem Rücken der Pferde. Für die Mädchen aus der Flüchtlingsunterkunft in der Augsburger Ottostraße trifft der Spruch voll zu. Sie strahlen an diesem Dienstag mit der Sonne um die Wette.
2: Ich mag Pferden. Pferden sind mein Lieblingstier.
3: Ist halt cool. Man kann so Pferde lernen und so kennenlernen. Und Kinder auch.
4: Und ich hier gefunden noch einen Freunde.
1: Wir wollten den Mädchen einfach mal was Gutes tun, erzählt Isabella Vlosek, die Leiterin des Referats Migration bei der Caritas.
5: Darum geht's, die Kinder stehen im Mittelpunkt. Sie sollen einfach rauskommen, ein bisschen in der Natur sein. Das Miteinander ist natürlich wichtig und das ist ein gelungener Tag ist und eine schöne Erfahrung gemeinsam. Ich glaube, darum geht's.
1: Auf dem Pferdehof kommen sie nicht nur in Kontakt mit Pferden, sondern sie lernen auch viele andere Mädchen aus dem Verein kennen. Und so entstehen neue Freundschaften. Diana Häusler, die zweite Vorsitzende des Augsburger Pferdesportvereins.
6: Ja, die haben sehr viel Spaß, habe ich festgestellt. Also ich sehe nur lachende Gesichter. Die Arbeit mit den Pferden gefällt ihnen natürlich super gut. Ich glaube, die haben hier sehr viel Vergnügen.
1: Die Mädchen, die aus Afrika, Afghanistan, dem Irak oder der Ukraine kommen, haben in ihrem kurzen Leben schon viel Schlimmes gesehen. Das alles können sie hier auf dem Pferdehof für kurze Zeit komplett vergessen.
7: Alles hat mir Spaß gemacht und ich freue mich noch, was alles vorkommt.
8: Ich weiß nicht, alles gefällt mir.
1: Ist das hier aber etwas Besonderes für dich?
8: Ja, sehr.
1: Und alle hoffen, dass es im nächsten Jahr eine Wiederholung gibt.

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1: Kygo, Save My Love.
2: Das ist ein Song, bei dem drehe ich immer ein bisschen lauter. Save My Love von Kygo. Das ist Sommer, Sonne, offene Autofenster. Und dann ist da plötzlich diese Textzeile. I held on for too long. Ich habe zu lange festgehalten. Ich glaube ja, das kennen viele von uns. Wir halten an einer Enttäuschung fest, an einem Streit, an einer Hoffnung, die längst keine Hoffnung mehr ist. Also ich erinnere mich da an die dunkelste Zeit in meinem Leben, als meine erste Ehe zerbrochen ist. Wie lange habe ich da festgehalten, obwohl nichts mehr gesund war? Loslassen hat mich echt Mut gekostet und auch Vertrauen. Und wisst ihr, was mir geholfen hat? Mein Glaube an Jesus. Er hat Menschen übrigens immer wieder eingeladen, ihre Lasten nicht endlos mit sich rumzutragen. Nicht, weil da plötzlich alle Probleme weg sind, sondern weil sie es mit leichtem Gepäck frei erleben lässt. Und vielleicht beginnt Veränderung genau da, in dem Moment, in dem wir den Mut finden, loszulassen. Und daran muss ich jetzt mal denken, wenn Save My Love von Kygo im Radio läuft. Ich wünsche euch eine entspannte Urlaubszeit. Euer Thomas Bachmann, Pfarrer in St. Matthäus, Augsburg-Hochzoll.

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11: Wer heute früh schon unterwegs ist, macht alles richtig. Noch ist es angenehm frisch. Später übernimmt die Sonne das Kommando und die Temperaturen steigen auf bis zu 34 Grad.
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11: Noch haben wir keine Blitzer.
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11: Dafür aber einen Unfall auf der A8 Richtung Stuttgart zwischen Burger und Günzburg. Linke Spur ist betroffen. Und wenn ihr sonst noch was habt, Staus und Blitzer, dann ruft gerne durch oder schickt eine WhatsApp auf die 08000 96 7 96 7. Und damit haben wir es kurz nach 8:30. Schön, dass ihr mit dabei seid. Und lasst euch nicht stressen heute. Genießt einen freien Tag, tankt Sonne und sammelt ein paar schöne Sommermomente. Und wir liefern den Soundtrack dazu. Hier ist Katy Perry und Woman's World. Ich bin Alex Kunz. Guten Morgen.

0: Sommerferien heißt Urlaubszeit. Wir kennen das ja alle. Da freut man sich das ganze Jahr auf diese 2 Wochen chillen am Strand oder wo auch immer. Aber je höher die Erwartungen, umso größer dann die Enttäuschung, wenn es im Urlaub dann doch mal Streit und schlechte Stimmung gibt. Eva Fischer hat für euch Tipps beim Familienseelsorger eingeholt.
1: Familienseelsorger Robert Haas kennt es aus eigener Erfahrung. Er hat selbst 2 Töchter. 6 Wochen Sommerferien können manchmal ganz schön lang erscheinen. Und auch der Sommerurlaub ist nicht immer in jeder Sekunde einfach nur schön. Wichtig ist aber, dass jeder ein bisschen auf seine Kosten kommt.
2: Jeder hat ja seine Bedürfnisse und Wünsche und die sollten natürlich schon mal vielleicht ausdiskutiert oder besprochen werden. Manche Familien denken ja, jetzt kommt die Zeit, wo wir mal miteinander haben und haben vielleicht ein bisschen zu hohe Erwartungen an dieses Gemeinsame.
1: Ja, wie so oft in einer Familie ist es auch beim Thema Urlaub wichtig, Kompromisse zu schließen und entspannt an die Sache ranzugehen.
2: Eine Tochter von mir zum Beispiel geht gerne in die Berge, so abenteuerurlaubsmäßig. Die andere

0: Für all diejenigen, die die 6 Wochen Ferien noch nicht voll durchgeplant haben, bietet die Familienseelsorge auch wieder viele schöne Dinge an, auch mit finanzieller Unterstützung für einkommensschwache Familien.
1: Dieses Mal Hüttenferien, das sind in einem einfachen Selbstversorgerhaus ein paar Tage, wo sich Familien zusammenfinden und diese Tage miteinander gestalten, natürlich mit Wandern, mit Natur erleben.
0: Egal wie euer Urlaub aussieht, habt eine schöne Zeit.

0: Sie sind kostenlos, jeder kann spontan mitmachen und sind spannender, als sie vielleicht klingen. Die Kirchenführungen in St. Anna bieten nicht nur historischen Hintergrund, sondern auch geheimnisvolle Anekdoten, die nur darauf warten, erzählt zu werden. Susanne Ziensbauer berichtet.
1: Eigentlich ist sie Apothekerin. Doch vor gut 10 Jahren hat sie die Lust gepackt, die Geheimnisse der Kirche von St. Anna zu erfahren und weiterzugeben. Seitdem ist sie selbst eine, die Führungen in der Kirche von St. Anna anbietet. Susanne Behnke.
2: Die Besucherinnen und Besucher, die erleben sehr unterschiedliche Führungen. Das heißt, ein Besucher kann immer nächsten Tag wiederkommen und wird eine andere Führung erleben. Die Führungen, die sie bei mir machen, die haben natürlich viel Fakten, aber auch viel Anekdoten, weil ich finde, dass man die Besucher immer sehr, sehr viel mit Anekdoten oder Begebenheiten, die zu den einzelnen Kunstgegenständen da sind, gut ins Boot holen kann.
1: Neben den vielen kleinen Anekdoten gibt es auch einige kuriose Geschichten, so wie zum Beispiel der Kauf der Goldschmiedekapelle.
2: Ich finde es sehr kurios, dass diese wunderbare Goldschmiedekapelle, das ist ja diese kleine Kapelle, die links vom Ostchor quasi im 19. Jahrhundert die Gemeinde diese Kapelle kaufen konnte, weil zwischenzeitlich die Hirns waren kinderlos verstorben, war diese wunderbare Kapelle auch mal ein Lagerraum für Zigarren und so Sachen, weil man sich nicht ganz darauf einigen konnte, wie machen wir es denn jetzt? Also das finde ich auch immer ganz, ganz spannend. Und jetzt ist die wunderschön wieder hergerichtet, ist immer ein Besuch wert.
1: Das Tolle an den Führungen sei so, Behnke, sie können ganz spontan gemacht werden. Jeden Tag um 15 Uhr werden sie von den Ehrenamtlichen angeboten. Einfach vorbeikommen, im Kreuzgang von St. Anna wird dann gestartet. Mehr Informationen auch unter annahof-evangelisch.de. Susanne Zehntbauer, evangelische Redaktion.

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1: Frühstück auf dem Balkon, der erste Kaffee im Garten oder gleich raus zum Radfahren. Das Wetter spielt heute mit. Viel Sonne, am Nachmittag ein paar harmlose Wolken und dazu bis zu 34 Grad.
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2: Mit Anna Löwer. Guten Morgen. Trotz Sonntag dürfen Lkw in einigen Bundesländern heute fahren. Das Fahrverbot wurde in Niedersachsen, NRW, Rheinland-Pfalz und dem Saarland wegen des anhaltenden Niedrigwassers in den Flüssen vorübergehend ausgesetzt. Der ADAC erwartet einen staureichen Tag, denn in Rheinland-Pfalz und dem Saarland enden auch noch die Sommerferien. Bundesverkehrsminister Bilger erwartet auf absehbare Zeit keine pünktliche Bahn. Im Fernverkehr sei bis 2029 eine Quote von 70% vereinbart, sagte der CDU-Politiker der Bild am Sonntag. 100% werde es absehbar nicht geben. Die FIFA hat ihrem in der Kritik stehenden Präsidenten Gianni Infantino den Rücken gestärkt. Der Verband wirft Infantinos Kritikern vor, Falschinformationen zu verbreiten. Infantino hatte mit seinem Plan, Teile der Weltmeisterschaft an Investoren zu verkaufen, für Empörung gesorgt. Die Union lehnt Steuerpläne von Finanzminister Klingbeil zulasten von Vereinen ab. Der finanzpolitische Sprecher der CDU-CSU-Bundestagsfraktion Günzler sagte der Welt am Sonntag, die Streichung des Freibetrags von 5 auf 1.000 Euro sei gar nicht Teil der Einigung im Koalitionsausschuss. 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
1: Alles blitzfrei im Moment.
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1: Da haben wir einen Unfall auf der A8. Aktuelle Richtung Stuttgart zwischen Burga und Günzburg. Linke Spur betroffen. Zeitverlust in dem Bereich momentan circa eine Viertelstunde. Und falls ihr auch noch was habt, Staus und Blitzer, dann ruft gerne durch oder schickt uns eine WhatsApp auf die 08000 96 7 96 7. Gute Fahrt.
3: Und hier ist Alex Kunz.
1: Guten Morgen am Sonntag, vielleicht schon beim Frühstück mit Kaffee, Semmeln oder Croissant. Und wir bringen richtig Schwung in den Tag mit Kato und Turn the Lights Off.
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9 am Sonntag. Guten Morgen mit Hitradio RT1. Und während viele heute ausgeschlafen haben oder nachher am See oder im Freibad liegen, sorgen andere dafür, dass alles läuft. Und deshalb gehen schöne Grüße raus an alle, die heute trotzdem arbeiten. In der Gastro, bei der Polizei, in der Klinik, bei den Öffis. Wir schicken euch ein bisschen Sommergefühl ins Radio mit Holly Humberstone, To Love

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1: Momentan ist alles blitzfrei.
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1: So, jetzt haben wir natürlich das Wetter vergessen. Wollt ihr noch sagen, falls ihr heute an See, ins Freibad oder im Biergarten wollt, besser geht's nicht. Viel Sonnenschein, am Nachmittag ein paar Wolken dazu. Temperaturen steigen auf sommerliche 32 bis 34 Grad. Machen wir es heute halt mal umgedreht.
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1: So, und dann schauen wir auf die A8 Richtung Stuttgart, zwischen Burga und Günzburg. Unfallstelle auf der linken Spur. 10 Minuten dauert es da momentan länger. Und falls ihr noch was vermisst in den Meldungen und ihr mehr wisst, dann sagt doch einfach Bescheid über die 08000 96 7 96 7. Und damit schönen Sonntag. Wir haben es kurz nach 9:30. Hier ist Alex Kunz. Guten Morgen. Wenn ihr gerade erst aufgestanden seid, ihr habt alles richtig gemacht heute. Macht euch in Ruhe einen Kaffee, schnappt euch was zum Frühstück und dann starten wir in diesen herrlichen Tag mit Kamrat und Hug Yourself.

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9: Heute heißt es Eincremen nicht vergessen. Die Sonne scheint den ganzen Tag, erst am Nachmittag ziehen ein paar Wolken auf. Die Temperaturen klettern auf bis zu 34 Grad.
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11: Mit Anna Löwer. Guten Tag. In einigen Bundesländern dürfen Lkw auch heute am Sonntag unterwegs sein. NRW, Niedersachsen, Rheinland-Pfalz und das Saarland haben das Fahrverbot wegen des anhaltenden Niedrigwassers in den Flüssen ausgesetzt. Zeitgleich enden in Rheinland-Pfalz und dem Saarland die Sommerferien. Es dürfte also voll werden. Deutschland soll sich nach dem Vorfall am Leipziger Flughafen besser gegen Drohnen wappnen. Bundesinnenminister Dobrindt plant jetzt ein neues Forschungszentrum, um in der Drohnentechnologie Schritt halten zu können, sagte er der Bild am Sonntag. Entstehen soll das Zentrum in Kochstedt in Sachsen-Anhalt. Die FIFA stellt sich hinter ihren in der Kritik stehenden Präsidenten Infantino und wirft seinen Kritikern Desinformation vor. In einem online veröffentlichten Statement heißt es, einige Akteure würden versuchen, Infantino gezielt zu schwächen. Wer genau gemeint sein soll, blieb offen. Bundesverkehrsminister Bilger will die Boni von Bahnmanagern stärker an deren Leistung knüpfen. Er sagte der Bild am Sonntag, die Bonuszahlungen sinken dann, wenn Vorgaben des Bundes nicht eingehalten werden. Er rechnet aber nicht damit, dass die Pünktlichkeit der Bahn sich schnell verbessern wird. 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
9: Der erste Blitzer des Tages kommt von RT1-Hörerin Annette, und zwar B17 Richtung Landsberg, kurz nach der Auffahrt Stadtbergen an der üblichen Stelle.
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9: Haben wir die A8 immer noch Richtung Stuttgart, nach dem Unfall zwischen Burger und Günzburg immer noch einen leichten Stau, Zeitverlust circa 10 Minuten und Unfallstelle auch auf der A9 Richtung München zwischen Denkendorf und Lenting. Wenn noch was fehlt, Staus und Blitze, ruft gerne durch und sagt uns Bescheid über die 08000 96 7 96 7. Gute Fahrt.
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9: Schönen Sonntag, und heute ist so ein Tag, an dem wirklich niemand auf die Uhr schaut. Einfach Sommer und Leben genießen. Und genauso klingt Fastboy jetzt für euch mit Beautiful Life.
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Viertel nach 10 am Sonntag. Hier ist Hitradio RT1. Schön, dass ihr mit dabei seid. Und vielleicht werden bei euch gerade schon die Badesachen gepackt oder die Kühlbox steht schon bereit, während ihr noch überlegt, ob es heute ins Freibad oder doch an See geht. Wo auch immer ihr euren Sommersonntag verbringt, wir sorgen fürs richtige Feeling mit dem Mehr Musiksommer und den 30 Minuten Hits. Jetzt mit Olivia Rodrigo und Drop Dead.

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2: Ja, der Sonntag läuft sich langsam warm. Viel Sonne, ein paar Wolken am Nachmittag und Temperaturen zwischen 32 und 34 Grad. Und die gute Nachricht, die nächsten Tage bleibt's genauso schön.
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2: Der neueste Blitzer steht auf der B17 Richtung Landsberg, kurz nach der Auffahrt bei Stadtbergen an der üblichen Stelle.
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2: Stau auf der A9 Richtung Nürnberg zwischen Manching und der Raststätte Köschinger Forst auf 12 Kilometern. Zeitverlust circa eine halbe Stunde. Ich hoffe, ihr kommt da gut durch. Und wenn ihr noch an einem Stau oder einem Blitzer vorbeikommt, dann ruft gerne an über die 08096 7. Sag mal, kann man bei der Hitze gerade in einem geschlossenen Auto Weißwürstel kochen? Wir haben es für euch probiert. Das Ergebnis hört ihr gegen 10 vor 11. Und falls ihr es heute noch nicht in die Sonne geschafft habt, dann lassen wir sie eben im Radio scheinen. Jetzt mit Alex Warren und Fever Dream.

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11: Heute zeigt der Sommer wieder so richtig, was er kann. Strahlender Sonnenschein, später ein paar lockere Wolken, perfektes Badewetter bei Top-Temperaturen um die 34 Grad.
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12: Mit Anna Löwer, guten Tag. In einigen Bundesländern dürfen Lkw auch heute am Sonntag unterwegs sein. NRW, Niedersachsen, Rheinland-Pfalz und das Saarland haben das Fahrverbot wegen des anhaltenden Niedrigwassers in den Flüssen ausgesetzt. Zeitgleich enden in Rheinland-Pfalz und dem Saarland die Sommerferien. Es dürfte also voll werden. Deutschland soll sich nach dem Vorfall am Leipziger Flughafen besser gegen Drohnen wappnen. Bundesinnenminister Dobrindt plant jetzt ein neues Forschungszentrum, um in der Drohnentechnologie Schritt halten zu können, sagte er der Bild am Sonntag. Entstehen soll das Zentrum in Kochstedt in Sachsen-Anhalt. Die FIFA stellt sich hinter ihren in der Kritik stehenden Präsidenten Infantino und wirft seinen Kritikern Desinformation vor. In einem online veröffentlichten Statement heißt es, einige Akteure würden versuchen, Infantino gezielt zu schwächen. Wer genau gemeint sein soll, blieb offen. Bundesverkehrsminister Bilger will die Boni von Bahnmanagern stärker an deren Leistung knüpfen. Er sagte der Bild am Sonntag, die Bonuszahlungen sinken dann, wenn Vorgaben des Bundes nicht eingehalten werden. Er rechnet aber nicht damit, dass die Pünktlichkeit der Bahn sich schnell verbessern wird. 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
11: Der neueste Blitzer steht auf der B17 Richtung Landsberg, kurz nach der Auffahrt Stadtbergen.
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11: Stau auf der A9 Richtung Nürnberg zwischen Manching und der Raststätte Köschinger Forst. 10 Kilometer, da dauert es circa 45 Minuten länger. Und Stau auch auf der A7 Richtung Ulm zwischen Memmingen Süd und Bergheim. Da kommen wir nochmal 20 Minuten obendrauf. Haltet durch, wenn ihr da drin steckt. Wir sind bei euch und ihr sagt uns gerne Bescheid oder gebt uns ein Update für Staus und Blitzer über die kostenfreie 08000 96 7 96 7. Gute Fahrt.
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11: Um kurz nach 11 raus aus dem Haus, rein in den Sommer. Ich wünsche euch einen wunderschönen Sonntag. Nico Santos ist auch mit dabei, jetzt gleich mit Why Don't You Stay.
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Viertel nach elf am Sonntag. Hier ist Hitradio RT1. Und vielleicht merkt ihr gerade zum ersten Mal diese Woche, dass ihr so richtig schön abschalten könnt. Kein Termindruck, keine To-Do-Liste, einfach Sommer, Sonne, ein bisschen Akkus aufladen für die nächste Woche. Und mit dem Mehr-Musik-Sommer, mit den 30 Minuten Hits, geht's gleich viel besser. Hier ist One Republic und Need Your Love.

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10: Heute gibt's Postkartenwetter, Sonnenschein, vielleicht mal zwischendrin ein paar hohe Wolken und Top-Temperaturen bis 34 Grad. Da schmeckt das Eis gleich doppelt so gut.
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10: Der neueste Blitzer steht auf der B17 Richtung Landsberg, kurz nach der Auffahrt bei Stadtbergen.
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1: Wir
10: auf
1: wünschen dir gute Fahrt.
10: Jetzt Stau auf der A7 Richtung Ulm zwischen Memmingen Süd und dem Rastplatz Brühl Ost auf 7 Kilometern. Zeitverlust in dem Bereich. Circa eine Viertelstunde und 45 Minuten dauert es länger auf der A9 Richtung Nürnberg zwischen Manching und der Raststätte Köschinger Forst Ost. Stau auf 10 Kilometern. Wir drücken euch die Daumen, dass ihr da schnell dran vorbei seid. Und ansonsten, ihr wisst Bescheid, Staus und Blitze, ihr könnt es immer melden bei uns über die kostenfreie 08000 96 7 96 7. Und falls ihr jetzt dann rausgeht, bei über 30 Grad, kriegt ihr von uns gegen 10 vor 12 die besten Profi-Tipps, wie ihr euch bei dem Wetter schön frisch hält. Jetzt lassen wir aber erstmal den Sommer in die Ohren mit der maximalen Ladung Lieblingsmusik. Die nächsten 2,5 Minuten mit Tiffany Harris und Vertigo. Ich bin Alex Kunz, schönen Sonntag.

0: Freunde, was für ein Hammerwochenende. Sommer pur und über 30 Grad und genau so geht's die nächste Woche weiter. Schönen Sonntag mit Hitradio RT1 um 11:45 und denkt mir bitte immer dran, immer schön abkühlen. Aber ihr seid ja mittlerweile Profis, gell?
1: Wenn ich in der Stadt bin, gehe ich irgendwo auf ein kühles Getränk und setze mich da in den Schatten.
2: Eis essen und viele Eiswürfel ins Getränk.
3: Und hüpfen ins Meer.
4: Im See, weil der See bei mir nur 15 Minuten entfernt ist.
0: Das klingt nach einem richtig, richtig guten Plan. Und von uns kriegt ihr genau die richtig gute Musik für diesen herrlichen Sommertag. Hier ist Huntrix mit Golden.

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1: Der Nachmittag verspricht heute Sommer pur, viel Sonnenschein, paar dünne Wolken und Top-Temperaturen zwischen 32 und 34 Grad. Und die nächste Woche, die bleibt erstmal schön und warm.
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2: Mit Anna Löwer, guten Tag. Trotz Sonntag dürfen Lkw in einigen Bundesländern heute fahren. Das Fahrverbot wurde in Niedersachsen, NRW, Rheinland-Pfalz und dem Saarland wegen des anhaltenden Niedrigwassers in den Flüssen vorübergehend ausgesetzt. Der ADAC erwartet einen staureichen Tag, denn in Rheinland-Pfalz und dem Saarland enden auch noch die Sommerferien. Bundesinnenminister Dobrindt plant nach dem Drohnenvorfall am Leipziger Flughafen ein neues Forschungszentrum. Deutschland muss beim Wettrüsten in der Drohnentechnologie Schritt halten, sagte er der Bild am Sonntag. Entstehen soll die Einrichtung beim Zentrum für Luft- und Raumfahrt in Sachsen-Anhalt. Die Union lehnt Steuerpläne von Finanzminister Klingbeil zulasten von Vereinen ab. Der finanzpolitische Sprecher der CDU-CSU-Bundestagsfraktion Günzler sagte der Welt am Sonntag, die Streichung des Freibetrags von 5 auf 1.000 Euro sei gar nicht Teil der Einigung im Koalitionsausschuss. Die Rente mit 63 abschaffen, für viele Deutsche kommt das nicht in Frage. Eine Umfrage für die Bild am Sonntag zeigt, über 2/3 sind gegen eine Abschaffung der Regelung. Und mehr als die Hälfte will selbst früher in Rente gehen oder hat das schon gemacht. 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
1: Geblitzt wird auf der B16 bei Burgheim und auf der B17 Richtung Landsberg, kurz nach der Auffahrt bei Stadtbergen.
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1: Stau auf der A7 Richtung Ulm zwischen dem Kreuz Memmingen und dem Rastplatz Brühl Ost. 6 Kilometer haben wir da momentan, Zeitverlust circa 20 Minuten und eine halbe Stunde kommt obendrauf auf der A9 Richtung Nürnberg zwischen Manching und der Raststätte Köschinger Forst Ost. Auf 7 Kilometern stockt's da. Und wenn ihr noch ein Update habt für uns, Staus und Blitzer, könnt ihr jederzeit melden, kostenfrei. Über die 08000 96 7 96 7. Danke euch und gute Fahrt. Halbzeit am Sonntag. Vielleicht seid ihr gerade beim Essen mit der Family oder mit der Sonnenbrille draußen unterwegs. Der Sommer, der kommt aus eurem Radio mit J-Lo und David Guetta jetzt mit Save Me Tonight.
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Ganz entspannt durch den Sonntag. Hier ist jetzt Radio RT1 zum 11:45. Schön, dass ihr reingeschaltet habt. Ich hoffe, ihr konntet heute schon ein bisschen abschalten und Energie tanken. Falls nicht, der Tag ist noch lange genug. Vielleicht geht's noch in die Eisdiele, in den Biergarten oder aufs Friedberger Volksfest. Was auch immer, lasst euch gut gehen. Und je mehr Musiksommer bekommt ihr genau die Musik, die ihr dafür braucht. Jetzt mit der wunderbaren Taylor Swift und Opalites.

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2: Ein perfekter Sommertag geht in die nächste Runde. Die maximale Ladung Sonne bei bis zu 34 Grad. Abends und nachts ist eventuell mal ein kurzes Gewitter möglich.
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2: Blitzer stehen auf der B17 Richtung Landsberg, kurz nach der Auffahrt bei Stadtbergen, und auf der B16 bei Burgheim.
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2: 6 Kilometer Stau auf der A7 Richtung Ulm zwischen dem Kreuz Memmingen und dem Rastplatz Brühl-Ost. Da braucht er circa 20 Minuten, bis er da dran vorbei seid. Und eine halbe Stunde länger dauert es auf der A9 Richtung Nürnberg zwischen Manching und der Raststätte Köschinger Forst. 7 Kilometer Stau. Und wenn wir was übersehen haben, ihr gebt uns gerne einen Hinweis. Staus und Blitzer an die kostenfreie 08000 96 7 96 7. So, kurz nach 12:30 haben wir's. Taucherbrille, Sonnencreme und die Kühlbox sind eingepackt. Dann kann es ja jetzt losgehen. An See oder ins Freibad, nehmt uns gerne mit über die kostenlose App. Und ein Hit, der sich so richtig schön nach Sonne tanken anhört, den kriegt er jetzt. Tampa City und Self-Aware.

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15: Ja, der Jahrhundertsommer kennt keine wirkliche Pause. Auch heute verwöhnt uns der Sonntag mit viel Sonne und ein paar Wolken bei Topwerten um 33 Grad. Und auch die kommende Woche bleibt's richtig heiß.
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17: Mit Anna Löwer. Guten Tag. Trotz Sonntag dürfen Lkw in einigen Bundesländern heute fahren. Das Fahrverbot wurde in Niedersachsen, NRW, Rheinland-Pfalz und dem Saarland wegen des anhaltenden Niedrigwassers in den Flüssen vorübergehend ausgesetzt. Der ADAC erwartet einen staureichen Tag, denn in Rheinland-Pfalz und dem Saarland enden auch noch die Sommerferien. Bundesinnenminister Dobrindt plant nach dem Drohnenvorfall am Leipziger Flughafen ein neues Forschungszentrum. Deutschland muss beim Wettrüsten in der Drohnentechnologie Schritt halten, sagte er der Bild am Sonntag. Entstehen soll die Einrichtung beim Zentrum für Luft- und Raumfahrt in Sachsen-Anhalt. Die Union lehnt Steuerpläne von Finanzminister Klingbeil zulasten von Vereinen ab. Der finanzpolitische Sprecher der CDU-CSU-Bundestagsfraktion Günzler sagte der Welt am Sonntag, die Streichung des Freibetrags von 5 auf 1.000 Euro sei gar nicht Teil der Einigung im Koalitionsausschuss. Die Rente mit 63 abschaffen, für viele Deutsche kommt das nicht in Frage. Eine Umfrage für die Bild am Sonntag zeigt, über 2/3 sind gegen eine Abschaffung der Regelung. Und mehr als die Hälfte will selbst früher in Rente gehen oder hat das schon gemacht. 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
15: 2:01, Servus auf die Straßen. Einen habe ich für euch, und zwar auf der B17 Richtung Landsberg, kurz vor Leitershofen.
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15: Und es staut sich auf der A9 München Richtung Nürnberg, zwischen Ingolstadt Süd und Lenting momentan 7 Kilometer, da dauert es eine halbe Stunde länger. Und in der Gegenrichtung, also auf der A9 Richtung München, zwischen Denkendorf und Lenting 5 Kilometer, auch da verliert ihr 30 Minuten ungefähr. Und ansonsten sieht es aber noch ganz gut aus. Wenn ihr was für uns habt, dann meldet Staus und Blitzer sehr gerne unter 08000 96 7 96 7. Vielen Dank. Mit Johannes Schmitz. Hello ihr Lieben, ihr seid hoffentlich schon bestens versorgt mit kalten Getränken und lecker Essen. Und von uns bekommt ihr jetzt noch freshen Sound dazu. Los geht's mit Kamerad und Hug Yourself.
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Viertel nach eins am Sonntag, danke fürs Hitradio. RT1 einschalten. Ja, und es gibt so Hits, bei denen weiß man schon nach ein paar Tönen, okay, lauter drehen, der ist geil. Alex Warren hat gerade so einen am Start und ihr hört ihn schon. Hier ist

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1: 1:30.
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1: Sonne satt heißt's heute wieder. Dazu gibt's heiße 33 Grad im Schatten. Am Abend kann's mal kurz ein bisschen gewittern, aber muss auch gar nicht.
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1: Servus auf die Straßen. Der neueste Blitzer steht auf der B17 Richtung Landsberg, kurz nach der Auffahrt bei Stadtbergen.
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1: Vorsicht auf der A7 Füssen Richtung Ulm. Zwischen Bergheim und Dettingen ist ein Auto auf der linken Spur liegen geblieben. Da staut sich's ein bisschen. Und auf der A9 Nürnberg Richtung München zwischen Denkendorf und Lenting blockiert auch ein kaputtes Auto die rechte Spur. Da staut sich's Richtung Nürnberg zwischen Ingolstadt Süd und Lenting auf 7 Kilometern. Momentan, ihr braucht eine halbe Stunde länger. Und in der Gegenrichtung, also Richtung München zwischen Denkendorf und Lenting auch 5 Kilometer Stau. 30 Minuten da plus. Und zum Schluss noch die A96 München Richtung Lindau zwischen Memmingen Ost und dem Kreuz Memmingen aktuell 2 Kilometer Stau. Fehlt noch was? Dann gebt uns gern durch unter 08000 96 7 96 7. Dankeschön schon mal und gute Fahrt mit Hitradio RT1. Ja, jetzt ist es 1:30, der Sonntag ist schon ein gutes Stück rum, aber zum Glück noch lang nicht vorbei. Also Füße hoch, Sonne genießen oder einfach machen, worauf ihr Bock habt. Und dazu jetzt Olivia Rodrigo quasi mit der musikalischen Sahne auf eurem Eisbecher. Hier ist Drop Dead im Meermusiksommer bei RT1.

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16: Herrliches Ferienwetter auch heute wieder. Viel Sonne und ein paar Schleierwolken dazu. Heiße 33 Grad im Schatten. Am Abend kann's mal kurz bisschen gewittern, aber muss auch nicht.
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18: Mit Hanna Messerschmidt. Guten Tag. Deutschland soll sich nach dem Vorfall am Leipziger Flughafen besser gegen Drohnen wappnen. Bundesinnenminister Dobrindt plant jetzt ein neues Forschungszentrum, um in der Drohnentechnologie Schritt halten zu können, sagte er der Bild am Sonntag. Entstehen soll das Zentrum in Kochstedt in Sachsen-Anhalt. In einigen Bundesländern dürfen Lkw auch heute am Sonntag unterwegs sein. NRW, Niedersachsen, Rheinland-Pfalz und das Saarland haben das Fahrverbot wegen des anhaltenden Niedrigwassers in den Flüssen ausgesetzt. Zeitgleich enden in Rheinland-Pfalz und dem Saarland die Sommerferien. Es dürfte also voll auf den Straßen werden. Bundesverkehrsminister Bilger will die Boni von Bahnmanagern stärker an deren Leistung knüpfen. Er sagte der Bild am Sonntag, die Bonuszahlungen sinken dann, wenn Vorgaben des Bundes nicht eingehalten werden. Er rechnet aber nicht damit, dass die Pünktlichkeit der Bahn sich schnell verbessern wird. Die FIFA stellt sich hinter ihren in der Kritik stehenden Präsidenten Infantino und wirft seinen Kritikern Desinformation vor. In einem online veröffentlichten Statement heißt es, einige Akteure würden versuchen, Infantino gezielt zu schwächen. Wer genau gemeint sein soll, blieb offen. 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
16: Schönen Nachmittag in die Cockpits. Der neueste Blitzer steht auf der B17 Richtung Landsberg, kurz vor Leitershofen.
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16: Und da staut sich's auf der A9 München Richtung Nürnberg zwischen Ingolstadt Süd und Lenting auf 7 Kilometern und ihr braucht eine halbe Stunde länger. Und wenn ihr noch was für uns habt, dann erzählt's uns gerne unter der 08000 96 7 96 7. Vielen Dank und gute und entspannte Fahrt. schönen Nachmittag um kurz nach zwei. Ja, es ist schon ein bisschen drückend draußen, aber dafür gibt's ja Badeseen, das Freibad, ein Planschbecken im Garten und natürlich unsere coolen Hits gleich mit frischem Sound von Newcomerin Tiffany Aris. Und los geht's jetzt frech und bunt mit Huntrix und Golden. Und ich bin Johannes Schmitz. Habt eine gute Zeit.
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Viertel nach zwei, hier ist Hitradio RT1 mit dem Mehr Musiksommer. Und ist es nicht geil? Man braucht echt überhaupt nicht wegfahren, um perfektes Bade- und Urlaubswetter zu haben. Und der Sommer dauert ja noch ein paar Wochen, also Füße hoch, kühler Drink in der Hand und das Leben genießen mit dem chilligen aktuellen Hit von Tiffany Aris im Ohr. Lohnt laut machen. Hier ist Vertigo. Schönen Sonntag.

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15: Gleich halb drei.
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15: Sommer, Sonne, 33 Grad. Mehr Hochsommer geht kaum. Auch heute bleibt's lange sonnig und heiß. Erst am Abend könnte sich das Wetter mit einzelnen Gewittern ab und zu kurz ein bisschen austoben. Aber ist eher die Ausnahme.
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15: Schönen Nachmittag auf die Straßen in der Region. Der neueste Blitzer steht auf der B17 Richtung Landsberg, kurz vor Leitershofen im 60er Bereich.
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15: Vorsicht bitte auf der A9 München Richtung Nürnberg. Zwischen Allershausen und Pfaffenhofen liegt ein Reifen auf der rechten Spur. Dann geht's auf die A7 Ulm Richtung Füssenreute zwischen dem Rastplatz Buchwald West und Föhringen aktuell 7 Kilometer Stau und auf der A9 sind es auch 7 Kilometer, wenn ihr Richtung Nürnberg fahrt, zwischen Ingolstadt Süd und Lenting. Eine halbe Stunde dauert es da länger. Habt ihr noch was? Steht ihr irgendwo? Seid ihr geblitzt worden oder hoffentlich noch nicht? Dann meldet uns alles gerne unter 08000 96 7 96 7. Dankeschön schon mal und kommt gut und sicher an. Ich bin Johannes Schmitz, freue mich sehr, dass wir euren Nachmittag zusammen verbringen und jetzt starten wir mit extra viel Musik wieder rein in die nächste halbe Stunde. 20 Minuten Minuten Hits nonstop warten hier auf euch und der erste sorgt sofort für ausgelassenes Sommerparty- und Festival-Feeling. Fastboy mit Beautiful Life bei RT1, die besten

0: Euer zweiter Sommerferiensonntag mit Hitradio RT1. Servus und schönen Nachmittag. Ja, und kurzer Reminder an die Eltern. Denkt sicherheitshalber nochmal an den Brotdosencheck, ob die Kids vielleicht noch was ursprünglich mal Essbares im Schulrucksack haben. Sonst geht's euch wie Katrin aus Friedberg.
1: Ja, was soll ich euch sagen? Ich muss dann auch mal neue Brotdosen kaufen, weil niemand möchte sie öffnen. Weil ich vom Außen schon sehe, dass sie grün sind, eklig sind, der Rucksack stinkt. Und meine große Tochter hat sogar mal geschafft, dass alles ausgelaufen ist und auch die Wäsche es nicht geschafft hat, es sauber zu bekommen und es musste ein neuer Rucksack her.
0: Ja, noch ist es vielleicht nicht zu spät, Rucksack und Brotdosen zu retten.

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1: Herrliches Ferienwetter, auch heute wieder viel Sonne und ein paar Schleierwolken, dazu heiße 33 Grad im Schatten. Am Abend kann's mal kurz bisschen gewittern, aber muss auch nicht.
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2: Mit Hanna Messerschmidt, guten Tag. Bundesinnenminister Dobrindt plant nach dem Drohnenvorfall am Leipziger Flughafen ein neues Forschungszentrum. Deutschland muss beim Wettrüsten in der Drohnentechnologie Schritt halten, sagte er der Bild am Sonntag. Entstehen soll die Einrichtung beim Zentrum für Luft- und Raumfahrt in Sachsen-Anhalt. Trotz Sonntag dürfen Lkw in einigen Bundesländern heute fahren. Das Fahrverbot wurde in Niedersachsen, NRW, Rheinland-Pfalz und dem Saarland wegen des anhaltenden Niedrigwassers in den Flüssen vorübergehend ausgesetzt. Der ADAC erwartet einen staureichen Tag, denn in Rheinland-Pfalz und dem Saarland enden auch noch die Sommerferien. Gesund essen, genug bewegen und vor allem auch geistig und sozial aktiv bleiben. Damit kann man die Wahrscheinlichkeit, im Alter dement zu werden, drastisch senken. Die Weltgesundheitsorganisation geht in den aktuellen Leitlinien davon aus, dass man bis zu 45% des Demenzrisikos beeinflussen kann. In Paris gilt ab sofort eine Helmpflicht für E-Scooter-Fahrer. Der Grund? In letzter Zeit gab es einfach zu viele Unfälle mit den Rollern. Neben dem Helm sind jetzt auch eine Warnweste und Reflektorenpflicht. Wer sich nicht daran hält, riskiert eine Geldstrafe. 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
1: Schönen Nachmittag auf die Straßen. Der neueste Blitzer steht auf der B17, wenn ihr Richtung Landsberg fahrt, kurz nach der Auffahrt Stadtbergen im 60er-Bereich.
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1: Eine Meldung habe ich für euch von der A9 München Richtung Nürnberg. Zwischen Ingolstadt Süd und Lenting immer noch 7 Kilometer Stau. Da müsst ihr eine halbe Stunde mehr einplanen. Und ansonsten sieht's aber ganz gut aus. Habt ihr noch was? Meldet Staus und Blitzer sehr gerne immer unter 08000 96 7 96 7. Vielen Dank schon mal und kommt gut und sicher an.
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1: So ist es. Servus, ihr Lieben. Ja, und ich würde vorschlagen, lasst uns diesen Nachmittag zu was ganz Besonderem machen. Besonders erfrischend baden, besonders leckeres Radler trinken und besonders gute Musik hören. Jetzt von Nico Santos. Hier ist Why Don't You Stay im Mehr Musiksommer.
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0: Servus und schönen Nachmittag, ihr Lieben. Na, wie laufen die Ferien bis jetzt? Was geht bei euch so?
1: Also ich mag es gern, mit den Freunden in der Stadt zu sitzen und einfach Leute zu beobachten, Spaß zu haben und mal nett nachzudenken, was man da alles erledigen muss.
2: Ja, ich mache ein bisschen Sport vielleicht nur und ja, ein bisschen entspannen.
3: Also ich finde es an den Sommerferien richtig cool, dass man halt jeden Tag ausschlafen kann. Und das Beste ist halt keine Schule.
0: Tja, das war schon immer so. Genießt die Zeit und dazu gibt's von uns einen musikalischen Sommerflirt für die Ohren. Holly Humberstone ist das mit To Love Somebody hier bei Hitradio RT1 im Mehrmusiksommer.

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1: Jetzt ist es 3:30.
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1: Da erzähle ich euch heute nicht viel Neues. Es ist wieder heiß. Die Sonne gibt Vollgas, die Temperaturen steigen auf 33 Grad im Schatten. Erst am Abend könnt's vielleicht mal kurz gewittern.
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1: Der neueste Blitzer steht auf der W17 Augsburg Richtung Landsberg, kurz vor Leitershofen im 60er-Bereich.
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1: Es staut sich immer noch auf der A9 München Richtung Nürnberg. Zwischen Ingolstadt Süd und Lenting sind 7 Kilometer und ihr braucht eine halbe Stunde ungefähr länger. Ansonsten aber freie Fahrt voraus, es sei denn, ihr habt noch was, dann meldet uns sehr gern unter 08000 96 7 96 7. Vielen Dank, ich bin Johannes Schmitz und das musikalische Rundum-Sorglos-Paket bekommt ihr jetzt wieder von uns. Im Mehrmusiksommer warten wieder 20 Minuten Hits am Stück auf euch. Und den ersten hört ihr hier schon, das sind One Republic mit ihrem richtig entspannten Track Need Your Love, jetzt hier bei Hitradio RT1. 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

0: 10 vor 4 am Ende der ersten Sommerferienwoche. Ja, und was für Ferien das wieder sind.
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12: Perfektes Ferien- und Badewetter auch heute wieder. Viel Sonne und ein paar Schleierwolken. Dazu gibt's heiße 33 Grad. Am Abend kann's mal kurz bisschen gewittern, aber alles kann, nichts muss.
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14: Mit Hanna Messerschmidt. Guten Tag. Deutschland soll sich nach dem Vorfall am Leipziger Flughafen besser gegen Drohnen wappnen. Bundesinnenminister Dobrindt plant jetzt ein neues Forschungszentrum, um in der Drohnentechnologie Schritt halten zu können, sagte er der Bild am Sonntag. Entstehen soll das Zentrum in Kochstedt in Sachsen-Anhalt. In einigen Bundesländern dürfen Lkw auch heute am Sonntag unterwegs sein. NRW, Niedersachsen, Rheinland-Pfalz und das Saarland haben das Fahrverbot gelockert. Grund sind die niedrigen Wasserstände, die die Schifffahrt behindern. Die Wirtschaft kritisiert, dass es keine bundeseinheitliche Regelung gibt. Kanada hat wegen schwerer Waldbrände den Notstand ausgerufen. Betroffen ist die Provinz British Columbia an der kanadischen Westküste. Mehr als 20.000 Menschen haben das Gebiet verlassen müssen. Wegen starker Winde hatte sich das Feuer seit Freitag rasend schnell ausgebreitet. Die FIFA stellt sich hinter ihren in der Kritik stehenden Präsidenten Infantino und wirft seinen Kritikern Desinformation vor. In einem online veröffentlichten Statement heißt es, einige Akteure würden versuchen, Infantino gezielt zu schwächen. Wer genau gemeint sein soll, blieb offen. 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
12: Der neueste Sonntagsblitzer steht auf der B17 Augsburg Richtung Landsberg, kurz vor Leitershofen im 60er-Bereich.
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12: Vorsicht auf der A8 Richtung München, zwischen Burgau und Sussmarshausen sind Reifenteile auf der Autobahn. Dann staut sich's auf der A9 München Richtung Nürnberg, zwischen Ingolstadt Süd und Lenting auf 7 Kilometern. Halbe Stunde da aktuell plus und die B300 Augsburg Richtung Eichach ist zwischen Friedberg und Dasing West momentan nach dem Unfall mit mehreren Fahrzeugen gesperrt. Staus und Blitzer, wenn noch was fehlt, dürft ihr uns gerne immer durchgeben unter der 08000 96 7 96 7.
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12: An eurem Sonntagnachmittag, servus, ihr seid vielleicht mit Picknickdecke, Sonnenbrille und Bluetooth-Box am Badesee und irgendwo fliegt eine Frisbee vorbei. Genauso muss es sein und der Soundtrack dazu kommt jetzt von Alex Warren. Hier ist er mit Fever Dream. Lasst es euch gut gehen.
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0: Schönen Sonntagnachmittag mit Hitradio RT1 und danke fürs Einschalten. Jetzt ist es 15:45 und damit höchste Zeit für eine Eispause, würde ich sagen. Vom Bodensee bis nach Nordschwaben wird gerade geschleckt und genossen.
1: Also mein Lieblingseis ist eigentlich Orange momentan.
2: Vanille.
3: Immer noch Erdbeer.
4: Eigentlich Zitrone.
5: Snickers-Eis.
0: Ja, das ist sehr lecker. Holt euch jetzt euer Lieblingseis, sucht euch ein schattiges Plätzchen und genießt diesen herrlichen Sommertag. Den perfekten Sound dazu gibt's natürlich von uns. Jetzt im Mehr Musik Sommer, Temper City mit Self-Aware bei RT1.

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1: Es ist 16:30.
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1: Herrliches Ferienwetter auch heute wieder. Viel Sonne, paar Schleierwolken, dazu heiße 33 Grad im Schatten. Am Abend kann's mal kurz bisschen gewittern.
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1: Servus in die Cockpits. Der neueste Blitzer steht auf der B17 Augsburg Richtung Landsberg, kurz vor Leitershofen im 60er-Bereich.
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1: Vorsicht auf der A8 Richtung München. Zwischen Burgau und Zusmarshausen sind Reifenteile auf der Fahrbahn. Dann eine Radkappe auf der A96 München Richtung Lindau zwischen Mindelheim und Stetten auf der linken Spur. Und ein paar Kilometer weiter zwischen Memmingen-Ost und dem Kreuz Memmingen ist ein Auto liegen geblieben, Standstreifen blockiert. Auf der B17 Landsberg Richtung Augsburg in Höhe Hurlach ist ein totes Tier auf der Fahrbahn. Und die B300 Augsburg Richtung Eicheris zwischen Friedberg und Dasing nach einem Unfall in beiden Richtungen momentan gesperrt. Da werdet ihr umgeleitet und es staut sich immer noch auf der A9 München Richtung Nürnberg zwischen Ingolstadt Süd und Lenting auf 7 Kilometern. Habt ihr noch was für uns? Dann meldet Staus und Blitzer immer sehr gern unter 08000 96 7 96 7. Vielen Dank schon mal und kommt gut und entspannt an. Ja, und für entspannten, aber nicht langweiligen Sound aus euren Boxen sorgen jetzt wieder die nächsten 20 Minuten Hits am Stück hier bei Hitradio RT1. Nico Santos ist gleich mit All Time High dabei und das hier ist Taylor Swift. Sie strahlt mit der Sonne um die Wette mit Opalite. Ich bin Johannes Schmitz.

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10: Auch jetzt gegen Abend ist es noch richtig heiß. Die Frage ist, bleibt's heute trocken am Abend? Die Antwort ziemlich wahrscheinlich ja. Einzelne Gewitter, wenn dann zwischen 9 und 10.
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12: Mit Hanna Messerschmidt. Guten Tag. Bundesinnenminister Dobrindt plant nach dem Drohnenvorfall am Leipziger Flughafen ein neues Forschungszentrum. Deutschland muss beim Wettrüsten in der Drohnentechnologie Schritt halten, sagte er der Bild am Sonntag. Entstehen soll die Einrichtung beim Zentrum für Luft- und Raumfahrt in Sachsen-Anhalt. Trotz Sonntag dürfen Lkw in einigen Bundesländern heute fahren. Niedersachsen, NRW, Rheinland-Pfalz und das Saarland haben das Fahrverbot gelockert, wegen des anhaltenden Niedrigwassers in den Flüssen. Gewerkschaften fürchten eine Mehrbelastung für die Fahrer. Der Transportverband spricht von einem Flickenteppich. Bundesverkehrsminister Bilger erwartet auf absehbare Zeit keine pünktliche Bahn. Im Fernverkehr sei bis 2029 eine Pünktlichkeitsquote von 70% vereinbart, sagte der CDU-Politiker der Bild am Sonntag. 100% werde es absehbar nicht geben. Sensationsfund im Mittelmeer. Taucher haben vor der italienischen Küste ein gut 2000 Jahre altes Schiffswrack entdeckt. Es stammt aus der Römerzeit und hatte hunderte Amphoren geladen. Ursprünglich waren die wohl mit Wein gefüllt. Den entscheidenden Hinweis auf das Wrack hatten Fischer geliefert. 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
10: Servus auf die Straßen. Der neueste Blitzer steht auf der B17 Richtung Landsberg, kurz vor Leitershofen im 60er-Bereich.
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10: Vorsicht auf der A9 München Richtung Nürnberg. Zwischen Ingolstadt Nord und Lenting ist ein kaputtes Auto auf der Autobahn. Momentan 4 Kilometer Stau dort. Und die B300 ist in beiden Richtungen zwischen Friedberg und Dasing West nach einem Unfall immer noch gesperrt, da werdet ihr umgeleitet. Und falls noch was fehlt, meldet uns per Anruf oder WhatsApp Staus und Blitzer unter 08000 96 7 96 7. Vielen Dank und gute Fahrt. Mit Johannes Schmitz. Ja, kurz nach 5 schon wieder, aber immer noch richtig heiß und schön. Trinkt genug, kühlt euch ab und freut euch auf die nächste Hit-halbe Stunde. Die startet jetzt mit Tiffany Aris und Vertigo.
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euer Sonntag mit Hitradio RT1 und dem Mehr Musiksommer um schon wieder 16:45. Ich bin Johannes Schmitz, danke, dass ihr dabei seid. Und jetzt kommt so ein Song, der einfach gute Laune macht, ohne sich groß aufzudrängen. Läuft an und irgendwie fühlt sich der Sonntag direkt noch ein bisschen leichter an. Kamrad mit Hug Yourself ist ein richtig schöner Feel-Good-Track für diesen Hochsommernachmittag. Also macht's euch gemütlich und genießt den Song und den restlichen Tag natürlich auch.

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1: Eine Minute nach 6:30.
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1: Was ich jetzt sage, kommt wenig überraschend. Heute ist es wieder heiß. Auch jetzt am Abend noch. Ganz selten können so gegen 21 Uhr vielleicht kurze Gewitter durchziehen. Aber allermeistens könnt ihr alles, was ihr heute noch draußen geplant habt, auch machen.
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1: Servus in die Cockpits. Der neueste Blitzer steht auf der B17 Richtung Landsberg, kurz vor Leitershofen im 60er Bereich.
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1: Vorsicht auf der A7 Füssen Richtung Ulm. Zwischen Eumittelberg und dem Dreieck Allgäu liegen Gegenstände auf der Autobahn. Dann gibt's ein kaputtes Auto auf der A9 München Richtung Nürnberg zwischen Ingolstadt Nord und Lenting. Und die B300 ist immer noch in beiden Richtungen gesperrt nach einem Unfall zwischen Friedberg und Dasing West. Fehlt noch was? Dann meldet uns Staus und Blitzer immer gern unter 08000 96 7 96 7. Ich bin Johannes Schmitz und sag danke fürs Melden und natürlich fürs Hitradio RT1 einschalten. Und zur Belohnung gibt's jetzt wieder 20 Minuten Hits am Stück. Die fangen so an, wie es sich für einen Mega-Sommersonntag wie heute gehört. Mit ordentlich Bums und guter Laune. Hier sind Kato und John mit Turn the Lights Off, jetzt für euch im Mehr Musik Sommer.

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0: einen Ort. Glockenbach mit ihrem Gänsehaut-Track Magic Moments hier bei Hitradio RT1. Dankeschön fürs Einschalten. Ja, und jetzt am Sonntagabend so ein guter Grillteller beim Griechen ist doch schon was Feines, oder? Und wir hätten da sogar eine kleine Empfehlung für euch. Ich trinke jetzt mal einen Schluck, während ihr unsere Trinkpausen-Empfehlungen bekommt.
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6: Auch jetzt am Abend ist es noch echt heiß, um die 33 Grad hat es immer noch. Ein leichtes Gewitterrisiko gibt es auch, vor allem in Nordschwaben, aber meistens bleibt es heute trocken.
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7: Mit Hanna Messerschmidt. Guten Abend. Deutschland soll sich nach dem Vorfall am Leipziger Flughafen besser gegen Drohnen wappnen. Bundesinnenminister Dobrindt plant jetzt ein neues Forschungszentrum, um in der Drohnentechnologie Schritt halten zu können, sagte er der Bild am Sonntag. Entstehen soll das Zentrum in Kochstedt in Sachsen-Anhalt. In einigen Bundesländern dürfen Lkw auch heute am Sonntag unterwegs sein. NRW, Niedersachsen, Rheinland-Pfalz und das Saarland haben das Fahrverbot gelockert. Grund sind die niedrigen Wasserstände, die die Schifffahrt behindern. Die Wirtschaft kritisiert, dass es keine bundeseinheitliche Regelung gibt. Gesund essen, genug bewegen und vor allem auch geistig und sozial aktiv bleiben. Damit kann man die Wahrscheinlichkeit, im Alter dement zu werden, drastisch senken. Die Weltgesundheitsorganisation geht in den aktuellen Leitlinien davon aus, dass man bis zu 45% des Demenzrisikos beeinflussen kann. Kanada hat wegen schwerer Waldbrände den Notstand ausgerufen. Betroffen ist die Provinz British Columbia an der kanadischen Westküste. Mehr als 20.000 Menschen haben das Gebiet verlassen müssen. Wegen starker Winde hatte sich das Feuer seit Freitag rasend schnell ausgebreitet. 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
6: Guten Abend, auf die Straßen. Der neueste Blitzer steht auf der B17 Richtung Landsberg, kurz vor Leitershofen.
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6: Vorsicht auf der A9 München Richtung Nürnberg. Zwischen Ingolstadt Nord und Lenting ist ein kaputtes Auto auf der Autobahn und es staut sich auf 4 Kilometern. 20 Minuten müsst ihr da mehr einplanen. Und Reifenteile liegen auf der A96 Lindau Richtung München zwischen Buchloe Ost und Landsberg West. Zum Schluss noch die B300. Sie ist nämlich in beiden Richtungen zwischen Friedberg und Dasing West nach einem Unfall immer noch gesperrt. Staus und Blitzer, falls noch was fehlt, dürft ihr uns sehr gern immer durchgeben. Die Nummer ist 08000 96 7. Mit Johannes Schmidt, Servus und schönen Abend. Ja, und damit er noch schöner wird, habe ich euch direkt die nächste Hit-halbe Stunde zusammengezaubert. Und die bringt euch den perfekten Soundtrack für den gemütlichen Brotzeit- oder Grillabend mit der Familie. Und los geht's mit reichlich Sommerfeeling. J-Lo und David Guetta mit Save Me Tonight.
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Bruno Mars mit einem Track, der mich als freier Hochzeitsredner nicht ohne Grund treu begleitet. Marry You um 17:15. Ich bin Johannes Schmitz. Servus und schönen Abend mit Hitradio RT1. Ja, die Grills laufen langsam heiß, der Bierausschank im Biergarten auch. Und ihr habt den Tag hoffentlich richtig genossen. Und damit euer Abend optimal klingt und das Grillgut noch besser schmeckt, habe ich jetzt den neuen Track von Fastboy für euch. Macht richtig Spaß. Hier ist Beautiful Life. Habt eine gute Zeit mit Hitradio RT1.

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9: Sonntagabend, 6:30.
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9: Und auch jetzt ist es noch echt heiß, um die 33 Grad hat es immer noch. Ein paar kurze Gewitter können sich später bilden, vor allem in Nordschwaben, aber meistens bleibt es heute trocken.
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9: Der neueste Blitzer steht in Augsburg in der Berliner Allee Richtung Citygalerie beim Schlachthof.
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9: Vorsicht, Reifenteile liegen auf der A96 Linder Richtung München zwischen Buchloe Ost und Landsberg West. Und ansonsten habt ihr inzwischen aber freie Fahrt, wie es aussieht. Staus und Blitzer gerne immer durchgeben, wenn es doch noch was gibt, unter 08000 96 7 96 7. Dankeschön und schönen Sonntagabend euch. Ich bin Johannes Schmitz. Ja, und wir begleiten euch auf dem Heimweg von euren Ausflügen zu Freunden oder Familie, damit ihr gut und vor allem gut gelaunt nach Hause kommt. 20 Minuten Hits nonstop bekommt ihr jetzt wieder von uns. Mit dabei gleich Powersound von Benson Boone. Und den Anfang macht Taylor Swift mit ihrem Mega-Erfolg Elizabeth Taylor. Jetzt für euch bei Hitradio RT1.

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10: Viele Wolken gibt es heute Abend und ab und zu kann es auch mal ein paar Tropfen geben. In der Nacht geht's runter bis auf 15 Grad in Kaufbeuren. Morgen wird's freundlicher mit ein paar Wolken, meist trocken, und dazu werden es 33 bis 35 Grad.
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11: Mit Hanna Messerschmidt. Guten Abend. Bundesinnenminister Dobrindt plant nach dem Drohnenvorfall am Leipziger Flughafen ein neues Forschungszentrum. Deutschland muss beim Wettrüsten in der Drohnentechnologie Schritt halten, sagte er der Bild am Sonntag. Entstehen soll die Einrichtung beim Zentrum für Luft- und Raumfahrt in Sachsen-Anhalt. Trotz Sonntag dürfen Lkw in einigen Bundesländern heute fahren. Niedersachsen, NRW, Rheinland-Pfalz und das Saarland haben das Fahrverbot gelockert, wegen des anhaltenden Niedrigwassers in den Flüssen. Gewerkschaften fürchten eine Mehrbelastung für die Fahrer. Der Transportverband spricht von einem Flickenteppich. Die Rente mit 63 abschaffen? Für viele Deutsche kommt das nicht in Frage. Eine Umfrage für die Bild am Sonntag zeigt, über 2/3 sind gegen eine Abschaffung der Regelung. Und mehr als die Hälfte will selbst früher in Rente gehen oder hat das schon gemacht. In Paris gilt ab sofort eine Helmpflicht für E-Scooter-Fahrer. Der Grund? In letzter Zeit gab es einfach zu viele Unfälle mit den Rollern. Neben dem Helm sind jetzt auch eine Warnweste und Reflektorenpflicht. Wer sich nicht daran hält, riskiert eine Geldstrafe. Alle Nachrichten für die Region findet ihr auch auf rt1.de.
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10: Der neueste Blitzer steht in Augsburg auf der Berliner Allee Richtung City-Galerie beim Schlachthof.
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10: Nichts los auf den Straßen. Aktuell ist alles frei. Gute Fahrt mit Hitradio RT1.
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1: Viele Wolken gibt es heute Abend und ab und zu kann es auch mal ein paar Tropfen geben. In der Nacht geht's runter bis auf 15 Grad in Kaufbeuren. Morgen wird's freundlicher mit ein paar Wolken, meist trocken, und dazu werden es 33 bis 35 Grad.
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1: Der neueste Blitzer steht in Augsburg auf der Berliner Allee Richtung City Galerie beim Schlachthof.
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1: Nichts los auf den Straßen, aktuell ist alles frei. Gute Fahrt mit Hitradio RT1.
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7: Viele Wolken gibt es heute Abend und ab und zu kann es auch mal ein paar Tropfen geben. In der Nacht geht's runter bis auf 15 Grad in Kaufbeuren. Morgen wird's freundlicher mit ein paar Wolken, meist trocken. Und dazu werden es 33 bis 35 Grad.
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8: Mit Hanna Messerschmidt. Guten Abend. Bundesinnenminister Dobrindt will die Drohnenabwehr stärken. Laut Bild soll etwa das gemeinsame Drohnenabwehrzentrum von Bund und Ländern mehr Personal bekommen. Hintergrund ist der Vorfall am Leipziger Flughafen vor einigen Tagen. Dort war eine mit Sprengstoff beladene Drohne entdeckt worden. In einigen Bundesländern dürfen Lkw auch heute am Sonntag unterwegs sein. NRW, Niedersachsen, Rheinland-Pfalz und das Saarland haben das Fahrverbot gelockert. Grund sind die niedrigen Wasserstände, die die Schifffahrt behindern. Die Wirtschaft kritisiert, dass es keine bundeseinheitliche Regelung gibt. Kanada hat wegen schwerer Waldbrände den Notstand ausgerufen. Betroffen ist die Provinz British Columbia an der kanadischen Westküste. Mehr als 20.000 Menschen haben das Gebiet verlassen müssen. Wegen starker Winde hatte sich das Feuer seit Freitag rasend schnell ausgebreitet. Die FIFA stellt sich hinter ihren in der Kritik stehenden Präsidenten Infantino und wirft seinen Kritikern Desinformation vor. In einem online veröffentlichten Statement heißt es, einige Akteure würden versuchen, Infantino gezielt zu schwächen. Wer genau gemeint sein soll, blieb offen. 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
7: Der neueste Blitzer steht in Augsburg auf der Berliner Allee Richtung City Galerie beim Schlachthof.
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7: Auf der A8 Stuttgart Richtung München, Achtung, in der Auffahrt Adelsried steht ein kaputtes Auto. Und auf der A8 München Richtung Stuttgart liegt zwischen Burgau und Günzburg ein toter Vogel auf der Straße. 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
1: Viele Wolken gibt es heute Abend und ab und zu kann es auch mal ein paar Tropfen geben. In der Nacht geht's runter bis auf 15 Grad in Kaufbeuren. Morgen wird's freundlicher mit ein paar Wolken, meist trocken, und dazu werden es 33 bis 35 Grad.
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1: Der neueste Blitzer steht in Augsburg auf der Berliner Allee Richtung City Galerie beim Schlachthof.
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1: Auf der A8 München Richtung Stuttgart, bitte aufpassen, zwischen Burgau und Günzburg liegt ein toter Vogel auf der Autobahn. Und auf der B12 zwischen der Auffahrt Jengen-Kaufbeuren und Jengen sind in beiden Richtungen Hunde auf der Straße. 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
11: Viele Wolken gibt's am Abend und in der Nacht. Meist bleibt's trocken. Höchstens mal ein paar Tropfen. Runter geht's bis auf 15 Grad in Augsburg. Morgen wird's dann heißer mit Sonne und Wolken. Ab und zu kann es etwas regnen. Die Höchstwerte liegen bei 33 bis 35 Grad.
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12: Mit Hanna Messerschmidt. Guten Abend. Mehr Personal für die Drohnenabwehr, das plant offenbar Bundesinnenminister Dobrindt. Laut Bild soll die Zahl der Einsatzkräfte bei der Antidrohnenabwehr der Bundespolizei verdoppelt werden, und zwar auf 300. Hintergrund ist der Drohnenvorfall am Leipziger Flughafen vor einigen Tagen. Trotz Sonntag dürfen Lkw in einigen Bundesländern heute fahren. Niedersachsen, NRW, Rheinland-Pfalz und das Saarland haben das Fahrverbot gelockert, wegen des anhaltenden Niedrigwassers in den Flüssen. Gewerkschaften fürchten eine Mehrbelastung für die Fahrer. Der Transportverband spricht von einem Flickenteppich. Die Rente mit 63 abschaffen? Für viele Deutsche kommt das nicht in Frage. Eine Umfrage für die Bild am Sonntag zeigt, über 2/3 sind gegen eine Abschaffung der Regelung. Und mehr als die Hälfte will selbst früher in Rente gehen oder hat das schon gemacht. Nicht größer als 4 cm, nachtaktiv und offensichtlich ein Kaffeeliebhaber. Forscher haben in Costa Rica auf Kaffeeplantagen eine neue Froschart entdeckt. Das Tier findet auf den Plantagen Feuchtigkeit und Nahrung. Der Kaffeefrosch frisst nämlich Insekten, die dort vorkommen. 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
11: Der neueste Blitzer steht in Augsburg auf der Berliner Allee Richtung City Galerie beim Schlachthof.
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11: Alles frei auf den Straßen, keine Staus.
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1: Viele Wolken gibt's am Abend und in der Nacht. Meist bleibt's trocken. Höchstens mal ein paar Tropfen. Runter geht's bis auf 15 Grad in Augsburg. Morgen wird's dann heißer mit Sonne und Wolken. Ab und zu kann es etwas regnen. Die Höchstwerte liegen bei 33 bis 35 Grad.
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1: Der neueste Blitzer steht in Augsburg auf der Berliner Allee Richtung City Galerie beim Schlachthof.
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1: Auf der A93 Regensburg-Holledau, Achtung, zwischen Wolnzach und dem Dreieck Holledau sind in beiden Richtungen Rehe auf der Straße. Und auf der A9 München Richtung Nürnberg befindet sich in der Abfahrt Pfaffenhofen eine Ölspur auf der Autobahn.
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0: kurz vor 10.
1: Liebe Hörerinnen und Hörer, heute am 9. August melde ich mich kurz vor 10 und freue mich, Ihnen eine Persönlichkeit in Erinnerung rufen zu dürfen, die ihren Tag am 9. August hat. Edith Stein. Im Religiösen hat sie einen Namen Theresia Benedicta Acruzzi, also die heilige Theresia vom Kreuz. Als Jüdin geboren 1891 in Breslau, Philosophin, Ordensfrau im Karmel in Echt, ist sie am 9. August 1942 in den Gaskammern von Auschwitz getötet worden. Sie war eine Gottsucherin und an sie wird am 9. August erinnert. Sie suchte in Büchern, in Diskussionen, in Begegnungen. Und da wird es interessant, sie ist von Teresa von Avila als historische Figur beeindruckt. Sie ist aber auch beeindruckt von der jungen Witwe Reinach. Reinach war ihr wissenschaftlicher Austauschpartner, der im Ersten Weltkrieg fiel. Sie sollte der Witwe helfen, den Nachlass zu ordnen. Sie kam, um diese junge Witwe zu trösten und wurde von dieser glaubensstarken Frau getröstet. Das heißt, sie wurde beeindruckt. Wer beeindruckt denn mich? In welchen Begegnungen höre ich wirklich zu? Was suche ich im Leben? Wer die Wahrheit sucht, findet Gott. Und so wünsche ich Ihnen jetzt eine gute Gottsuche. Um kurz vor 10, Ihr Dompfarrer Armin Zürn.

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12: Viele Wolken gibt's am Abend und in der Nacht. Meist bleibt's trocken, höchstens mal ein paar Tropfen. Runter geht's bis auf 15 Grad in Augsburg. Morgen wird's dann heißer mit Sonne und Wolken. Ab und zu kann es etwas regnen. Die Höchstwerte liegen bei 33 bis 35 Grad.
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14: Mit Colin Mock. Guten Abend. Mehr Personal für die Drohnenabwehr. Das plant offenbar Bundesinnenminister Dobrindt. Laut Bild soll die Zahl der Anti-Drohnen-Einsatzkräfte bei der Bundespolizei verdoppelt werden, und zwar auf 300. Hintergrund ist der Drohnenvorfall am Leipziger Flughafen vor einigen Tagen. Bundesverkehrsminister Bilger erwartet auf absehbare Zeit keine pünktliche Bahn. Im Fernverkehr sei bis 2029 eine Pünktlichkeitsquote von 70% vereinbart. Das sagte der CDU-Politiker der Bild am Sonntag. 100% werde es absehbar nicht geben. Sensationsfund im Mittelmeer. Taucher haben vor der italienischen Küste ein gut 2000 Jahre altes Schiffswrack entdeckt. Es stammt aus der Römerzeit und hatte hunderte Amphoren geladen. Ursprünglich waren die wohl mit Wein gefüllt. Den entscheidenden Hinweis auf das Wrack hatten Fischer geliefert. Gesund essen, genug bewegen und vor allem geistig und sozial aktiv bleiben. Damit kann man die Wahrscheinlichkeit, im Alter dement zu werden, drastisch senken. Die Weltgesundheitsorganisation geht in den aktuellen Leitlinien davon aus, dass man bis zu 45% des Demenzrisikos beeinflussen kann.
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12: Der neueste Blitzer steht in Augsburg auf der Berliner Allee Richtung City Galerie beim Schlachthof.
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12: Auf der A9 München Richtung Nürnberg. Vorsicht, in der Abfahrt Pfaffenhofen gibt es eine Ölspur auf der Straße.
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2: Viele Wolken gibt's am Abend und in der Nacht. Meist bleibt's trocken, höchstens mal ein paar Tropfen. Runter geht's bis auf 15 Grad in Augsburg. Morgen wird's dann heißer mit Sonne und Wolken. Ab und zu kann es etwas regnen. Die Höchstwerte liegen bei 33 bis 35 Grad. Der neueste Blitzer steht in Augsburg auf der Berliner Allee Richtung City-Galerie beim Schlachthof. Auf der A9 München Richtung Nürnberg, Achtung, in der Abfahrt Pfaffenhofen gibt es eine Ölspur auf der Straße.
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2: Viele Wolken gibt's am Abend und in der Nacht. Meist bleibt's trocken, höchstens mal ein paar Tropfen. Runter geht's bis auf 15 Grad in Augsburg. Morgen wird's dann heißer mit Sonne und Wolken. Ab und zu kann es etwas regnen. Die Höchstwerte liegen bei 33 bis 35 Grad.
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3: Mit Colin Mock. Guten Abend. Bundesinnenminister Dobrindt will die Drohnenabwehr stärken. Laut Bild soll etwa das gemeinsame Drohnenabwehrzentrum von Bund und Ländern mehr Personal bekommen. Hintergrund ist der Vorfall am Leipziger Flughafen vor einigen Tagen. Dort war eine mit Sprengstoff beladene Drohne entdeckt worden. Die Boni von Bahnmanagern sollen stärker an deren Leistung geknüpft werden. Das sagte Bundesverkehrsminister Bilger der Bild am Sonntag. Die Bonuszahlungen sinken dann, wenn Vorgaben des Bundes nicht eingehalten werden. Er rechnet aber nicht damit, dass die Pünktlichkeit der Bahn sich schnell verbessern wird. In einigen Bundesländern sind Lkw auch jetzt am Sonntag unterwegs gewesen. NRW, Niedersachsen, Rheinland-Pfalz und das Saarland haben das Fahrverbot gelockert. Grund sind die niedrigen Wasserstände, die die Schifffahrt behindern. Die Wirtschaft kritisiert, dass es keine bundeseinheitliche Regelung gibt. In China ist der Taifun Dolphin auf Land getroffen. Um die 100.000 Menschen haben die Gefahrenzone verlassen müssen. Fast 2.000 Flüge wurden gestrichen. Bis zum Nachmittag werden im Osten des Landes heftige Regenfälle erwartet. In Japan hatte der Taifun schon für Stromausfälle und Verletzte gesorgt.
2: Aktuell keine Blitzer. Auf der A9 München Richtung Nürnberg bitte aufpassen. In der Abfahrt Pfaffenhofen gibt es eine Ölspur auf der Straße.
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2: Viele Wolken gibt's am Abend und in der Nacht. Meist bleibt's trocken, höchstens mal ein paar Tropfen. Runter geht's bis auf 15 Grad in Augsburg. Morgen wird's dann heißer mit Sonne und Wolken. Ab und zu kann es etwas regnen. Die Höchstwerte liegen bei 33 bis 35 Grad. Aktuell keine Blitzer. Auf der A8 München Richtung Stuttgart. Vorsicht, in der Abfahrt Dachau-Fürstenfeldbruck steht ein defektes Fahrzeug. 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
1: Mit Colin Mock. Guten Abend. Bundesinnenminister Dobrindt will die Drohnenabwehr stärken. Laut Bild soll etwa das gemeinsame Drohnenabwehrzentrum von Bund und Ländern mehr Personal bekommen. Hintergrund ist der Vorfall am Leipziger Flughafen vor einigen Tagen. Dort war eine mit Sprengstoff beladene Drohne entdeckt worden. Ungewohntes Bild auf vielen Straßen. In einigen Bundesländern sind auch jetzt am Sonntag Lkw unterwegs gewesen. NRW, Rheinland-Pfalz, Niedersachsen und das Saarland haben das Sonntagsfahrverbot gelockert. Das soll Ersatztransporte möglich machen, weil niedrige Flusspegel aktuell die Schifffahrt behindern. Gesund essen, genug bewegen und vor allem geistig und sozial aktiv bleiben. Damit kann man die Wahrscheinlichkeit, im Alter dement zu werden, drastisch senken. Die Weltgesundheitsorganisation geht in den aktuellen Leitlinien davon aus, dass man bis zu 45% des Demenzrisikos beeinflussen kann. Nicht größer als 4 cm, nachtaktiv und offensichtlich ein Kaffeeliebhaber. Forscher haben in Costa Rica auf Kaffeeplantagen eine neue Froschart entdeckt. Das Tier findet auf den Plantagen Feuchtigkeit und Nahrung. Der Kaffeefrosch frisst nämlich Insekten, die dort vorkommen.
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1: Mit Colin Mock. Mehr Personal für die Drohnenabwehr. Das plant offenbar Bundesinnenminister Dobrindt. Laut Bild soll die Zahl der Anti-Drohnen-Einsatzkräfte bei der Bundespolizei verdoppelt werden, und zwar auf 300. Hintergrund ist der Drohnenvorfall am Leipziger Flughafen vor einigen Tagen. Ungewohntes Bild auf vielen Straßen. In einigen Bundesländern sind auch jetzt am Sonntag Lkw unterwegs gewesen. NRW, Rheinland-Pfalz, Niedersachsen und das Saarland haben das Sonntagsfahrverbot gelockert. Das soll Ersatztransporte möglich machen, weil niedrige Flusspegel aktuell die Schifffahrt behindern. Bundesverkehrsminister Bilger erwartet auf absehbare Zeit keine pünktliche Bahn. Im Fernverkehr sei bis 2029 eine Pünktlichkeitsquote von 70% vereinbart. Das sagte der CDU-Politiker der Bild am Sonntag. 100% werde es absehbar nicht geben. Gesund essen, genug bewegen und vor allem geistig und sozial aktiv bleiben. Damit kann man die Wahrscheinlichkeit, im Alter dement zu werden, drastisch senken. Die Weltgesundheitsorganisation geht in den aktuellen Leitlinien davon aus, dass man bis zu 45% des Demenzrisikos beeinflussen kann.
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1: Mit Colin Mock. Bundesinnenminister Dobrindt will die Drohnenabwehr stärken. Laut Bild soll etwa das gemeinsame Drohnenabwehrzentrum von Bund und Ländern mehr Personal bekommen. Hintergrund ist der Vorfall am Leipziger Flughafen vor einigen Tagen. Dort war eine mit Sprengstoff beladene Drohne entdeckt worden. Die Boni von Bahnmanagern sollen stärker an deren Leistung geknüpft werden. Das sagte Bundesverkehrsminister Bilger der Bild am Sonntag. Die Bonuszahlungen sinken dann, wenn Vorgaben des Bundes nicht eingehalten werden. Er rechnet aber nicht damit, dass die Pünktlichkeit der Bahn sich schnell verbessern wird. In einigen Bundesländern sind Lkw auch jetzt am Sonntag unterwegs gewesen. NRW, Niedersachsen, Rheinland-Pfalz und das Saarland haben das Fahrverbot gelockert. Grund sind die niedrigen Wasserstände, die die Schifffahrt behindern. Die Wirtschaft kritisiert, dass es keine bundeseinheitliche Regelung gibt. Sensationsfund im Mittelmeer. Taucher haben vor der italienischen Küste ein gut 2000 Jahre altes Schiffswrack entdeckt. Es stammt aus der Römerzeit und hatte hunderte Amphoren geladen. Ursprünglich waren die wohl mit Wein gefüllt. Den entscheidenden Hinweis auf das Wrack hatten Fischer geliefert.
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